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2: Kommt gut rein in diesen Donnerstagmorgen. Ihr hört die Feel-Good-Morgen-Show bei Nostalgie. Wir spielen für euch nur die größten Songs. Euch einen schönen guten Morgen.
3: Sarah und Till für euch im Studio. Und na klar, wir haben natürlich tolle Songs vorbereitet. Gleich richtig schön Reggae vom Allerfeinsten. Kingston Town mit UB40. Davor geht's in die Stunde mit Paul Young, Love of the Common People. Schönen guten Morgen.
2: Guten Morgen.

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1: Unsere Hörerin Marlene aus Neuwied, das ist in Rheinland-Pfalz in der Nähe von Koblenz, hat sich bei uns gemeldet. Sie schreibt: Hallo Till, du hast gestern Klärchen zur Sonne gesagt. Woher kommt denn das? Tatsächlich, Marlene, ne? Da hast du mich ertappt. Ich bin Berliner und wir Berliner, wir lieben es, Dinge zu verniedlichen. Und als Synonym für die Sonne sagen wir auch gerne Klärchen. Vielleicht, weil die Kneipensonne im berühmten Klärchens Ballhaus so wunderbar scheint? Nee, die Antwort ist ganz, ganz einfach und banal. Der Name Clara kommt vom lateinischen Wort Clarus, abgeleitet und bedeutet so viel wie die berühmte oder eben auch die schöne, helle, leuchtende. Und das hat auf irgendwelchen Wegen den Berliner Wortschatz erobert und deshalb sagen wir Berliner zu der hellen Leuchtenden da oben eben auch ganz gerne Klärchen.
0: 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WhatsApp an 0176 18 0010 90.

0: toll, dass ihr auch heute Morgen schon bei uns seid.
1: Um 5.41 Uhr. Guten Morgen.
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1: Na, wie hast du heute Nacht geschlafen?
3: So langsam, aber sicher geht's ein bisschen besser. Aber nach diesem Hitzewochenende haben wir immer noch eine ganz schöne Thermik in der Bude. Also wir haben trotz wirklich Stoßlüften, ist ja deutlich kühler geworden, aber es ist gerade im Schlafzimmer noch eine ganz schön warme Angelegenheit.
1: Und genau um die Temperatur geht's nämlich jetzt auch. Ich behaupte nämlich, dass die optimale Schlaftemperatur für uns Menschen bei 18 Grad liegt.
3: Die optimale, sagst du. Also es gibt ja Menschen, die können bei jeder Temperatur schlafen. Und ich weiß auch, dass es viele Menschen gibt, die ganz gerne kalt schlafen. Und das wäre dann auf jeden Fall deutlich unter der 18-Grad-Marke. Aber das ist ja jetzt hier so ein durchschnittliches Ding, was du wissen möchtest. Und ich bin mir schon sehr sicher, dass das sein kann. Ich glaube, normalerweise spricht man da so von Raumtemperaturen 20 bis vielleicht 22 Grad. Aber das Schlafzimmer sollte drunter sein, dann kommt das hin.
1: Ja, und das ist absolut richtig. Es ist Fakt. Das ist nämlich nicht zu warm, nicht zu kalt, die optimale Schlaftemperatur 18 Grad. Wer jetzt sagt, wie soll das gehen? Wenn es halt irgendwie draußen warm ist, kein Problem. Man kann auch, um das zu unterstützen, dass es dem Körper besser geht zum Einschlafen, einfach lauwarm duschen vor dem Einschlafen. Dann kühlt man auch automatisch ein bisschen runter.
3: Und schau mal, ich habe gerade nochmal geguckt. Hier bei uns haben wir gerade 21 Grad. Zum Glück wären es 18. Würde ich die Augen zu haben.
1: Ja. Gute Nacht.

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3: Schönen guten Morgen, Sarah und Till für euch am Start bei Nostalgie. Nur die größten Songs, wir spielen mehr 80er und die besten 90er.
4: Und das beweisen wir natürlich auch wieder in der kommenden Viertelstunde hier bei uns. Gleich geht's in die 80er zu Frankie Goes to Hollywood. Relax. Hier bei uns und davor in die 90er zu einem absoluten Klassiker. Das ist Roxette, Sleeping in My Car. Wir wünschen euch einen schönen guten Morgen.
3: Schönen guten Morgen.

0: Frankie Goes to Hollywood, relax. Eine riesengroße Nummer aus den 80ern.
1: Schönen guten Morgen an diesem Donnerstag. Nostalgie ist hier. Wir spielen für euch nur die größten Songs.
0: Und wir bringen euch zu den größten Stars. Wir haben es euch versprochen. Es geht jetzt für euch zu Rick Astley. 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Wir wünschen euch viel Glück, ganz viel Spaß und jetzt einen tollen Donnerstag mit Major Tom aus der neuen deutschen Welle von Peter Schilling. Schönen guten Morgen, ihr hört Nostalgie, nur die größten Songs.
1: Guten Morgen.

0: Guten Morgen, schön, dass ihr mit dabei seid.
1: Es ist 6.16 Uhr, schönen guten Morgen.
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0: Hier kommen die Glückssternzeichen für den Donnerstag. Die Stiere haben es heute reingeschafft. Ihr dürft heute so richtig loslassen. Eine Sorge verliert nämlich total an Bedeutung und macht Platz für neue und schöne und vor allem positive Gedanken. Die Wassermänner spüren so ein bisschen Aufbruchsstimmung. Eine Idee entwickelt sich in eine Richtung, die euch total begeistert. Und die Jungfrauen erleben heute so einen kleinen Glücksfall mitten im Alltag. Etwas klappt deutlich einfacher als erwartet. Das darf ja auch mal sein. Und die Krebse fühlen sich heute sehr getragen durch diesen Donnerstag. Ihr merkt, dass ihr Menschen um euch herum habt, auf die ihr einfach zählen könnt. Und dieses Gefühl ist ein ganz tolles. Und immer dran denken, Glück wird größer, wenn man ihm vertraut. Einen schönen Donnerstag, hier bei Nostalgie. Nur die größten Songs. Guten

0: Euch einen schönen guten Morgen mit Nostalgie.
1: Es ist 6:30. Wir spielen für euch nur die größten Songs. Schönen guten Morgen.
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0: Einen schönen, entspannten Start in den Tag. Das geht am besten mit unseren Good News. Und hier ist die nächste für euch.
1: Und für viele Schülerinnen und Schüler ist das eine gute Nachricht, denn es sind Sommerferien bereits in einigen Bundesländern. Hessen, Rheinland-Pfalz und Saarland sind die ersten, die Anfang der Woche in die Sommerferien gestartet sind. Heute der erste Ferientag in Bremen und Niedersachsen und dann Ende der Woche und auch in den kommenden Wochen folgen dann die anderen Bundesländer. Und wie das so ist, am letzten Schultag bekommt man seine Zeugnisse. Wer da vielleicht ein bisschen Unterstützung haben möchte oder sich beraten lassen möchte, an den Zeugnistagen ist in vielen Bundesländern ein extra Sorgentelefon eingerichtet. Nennt sich teilweise unterschiedlich Zeugnistelefon, Zeugnissorgentelefon. Das könnt ihr dann ergoogeln und dort anrufen, wenn ihr Fragen habt zu euren Noten, zu den Bewertungen oder vielleicht auch eben die Schülerinnen und Schüler ganz anonym anrufen können. Genauso aber auch wie die Eltern und wie die Lehrkräfte. Und das finden wir eine ganz tolle Sache. Dann kann es eben auch ganz entspannt in die Sommerferien gehen.
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0: Klasse, dass ihr mit uns zusammen in den Tag startet. Es ist 6.41 Uhr. Schönen guten Morgen.
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Die Nummer findet ihr natürlich auch in unserem Nostalgie-Sommer-Stream. Ricky Martin, La Copa de la Vida und all unsere Streams zum einen auf unserer Homepage nostalgie-radio.de und zum

0: anderen natürlich auch in unserer kostenlosen Smartphone-App.
1: Donnerstag ist unser Kinotag und unser Filmexperte Paul, der ist heute wieder bei uns in der Show und hat uns für heute was Besonderes mitgebracht.
0: Denn Paul, die Minions sind zurück und diesmal bekommen sie es mit Monstern zu tun. Klingt nach Chaos, ist es wahrscheinlich auch. Paul, was erwartet uns in Minions and Monsters?
2: Vor allem genau das, was Fans der Reihe lieben. Jede Menge Chaos, verrückte Ideen und natürlich die Minions, die sich mal wieder in eine Situation manövrieren, die komplett außer Kontrolle gerät. Diesmal verschlägt es die kleinen gelben Chaoten in eine Welt voller Monster, in der sie sich nicht nur mit neuen Kreaturen, sondern auch mit ihren eigenen, eher fragwürdigen Problemen Lösungsstrategien auseinandersetzen müssen. Der Film setzt dabei wieder auf rasantes Tempo, viele visuelle Gags und jede Menge Anspielungen, die auch Erwachsene zum Lachen bringen. Minions and Monsters erfindet die Reihe nicht neu, muss es aber auch gar nicht. Wer die Minions mag, der bekommt hier genau das, was er erwartet. Buntes, verrücktes und ziemlich unterhaltsames Familienkino. Und genau deswegen ist es auch meine Empfehlung für diese Woche.
0: Ja, das klingt nach jeder Menge Spaß. Herzlichen Dank. Also Minions and Monsters ab sofort im Kino. Euch auf jeden Fall ganz viel Spaß. Und jetzt einen schönen guten Morgen mit Cool and the Gang. Hier ist Fresh in der Feel Good Morgen Show bei Nostalgie. Nur die größten Songs.
1: Guten Morgen.
0: Morgen.

0: Klasse, dass ihr wieder mit dabei seid und euch einen schönen guten Morgen. Nostalgie ist hier. Wir spielen für euch nur die größten Songs. Es ist 7:03.
1: Jetzt kommt das Morgen-Update mit Jakob Kaufmann.
2: Ja, der Tankrabatt ist seit gestern vorbei und die Preise sind direkt sehr doll hochgegangen. Super E10 hatte im Schnitt 2,15 Liter gekostet und Diesel 2,11 €. Der ADAC findet, ist zu viel dafür, dass die Tankstellen noch alten, günstigen Sprit gehabt haben. Und bei der Fußball-WM kommen weiterhin die Favoriten weiter. Seit gestern Abend England, Belgien und die USA. Heute Abend und die Nacht gibt es dann noch folgende Spiele. Spanien gegen Österreich, Portugal gegen Kroatien und Schweiz gegen Algerien.

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5: 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Nostalgie ist hier. Wir spielen für euch nur die größten Songs.
6: Und wir haben was zu feiern, denn die Queen of Pop, Madonna, die bringt morgen am Freitag ihr neues Album raus. Confessions 2 wird das heißen und wir feiern den ganzen Tag die Queen of Pop hier bei Nostalgie. Jede Stunde ein großartiger Madonna-Song und abends dann ab 20 bis 22 Uhr Madonna in the Mix. Nonstop großartige Madonna-Songs. Like a Virgin, Like a Prayer. Alle sind sie mit dabei und jetzt feiern wir sie auch schon hier heute Morgen bei uns. Madonna ist das mit La Isla Bonita. Kommt gut in den Morgen.
5: Morgen.

0: aus unserem Sommerstream findet ihr natürlich auf nostalgie-radio.de oder auch in unserer Nostalgie-App.
1: Kommt gut rein in diesen Donnerstagmorgen. Ihr hört die Feel Good Morgen Show bei Nostalgie.
0: Und der Megastar aus den 80ern, Kim Wilde, hat gerade ihr Beauty-Geheimnis verraten. Sie ist mittlerweile 65 Jahre alt, sieht man ihr nicht an. Und sie sagt, sie achtet sehr auf sich, hat einen Personal Trainer, okay, muss man sich leisten können, und ernährt sich gesund und trinkt keinen Alkohol. So, und das Singen hält ihre Gesichtsmuskeln fit. Hoffentlich braucht sie nie ein Facelifting, sagt sie selbst. Wir hören sie hier gleich bei Nostalgie. Kim Wilde kommt mit You Came, nach Take That, noch davor mit Pray, und das ist Tracy Chapman. Was eine Stimme. Talking About Revolution aus den 80ern.

0: Einen schönen guten Morgen.
1: Um 17 nach 7.
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1: Unsere Hörerin Marlene aus Neuwied, das ist in Rheinland-Pfalz in der Nähe von Koblenz, hat sich bei uns gemeldet. Sie schreibt: Hallo Till, du hast gestern Klärchen zur Sonne gesagt. Woher kommt denn das? Tatsächlich, Marlene, ne? Da hast du mich ertappt. Ich bin Berliner und wir Berliner, wir lieben es, Dinge zu verniedlichen. Und als Synonym für die Sonne sagen wir auch gerne Klärchen. Vielleicht, weil die Kneipensonne im berühmten Klärchens Ballhaus so wunderbar scheint? Nee, die Antwort ist ganz, ganz einfach und banal. Der Name Clara kommt vom lateinischen Wort Clarus, abgeleitet und bedeutet so viel wie die berühmte oder eben auch die schöne, helle, leuchtende. Und das hat auf irgendwelchen Wegen den Berliner Wortschatz erobert und deshalb sagen wir Berliner zu der hellen Leuchtenden da oben eben auch ganz gerne Klärchen.
2: 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Habt auch ihr eine Frage an Till? WhatsApp an 0176 18 0010 90.

0: Euch einen schönen guten Morgen. Nostalgie ist hier. Wir spielen für euch nur die größten Songs.
1: Es ist 7.29 Uhr. Schönen guten Morgen.
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0: Einen schönen, entspannten Start in den Tag. Das geht am besten mit unseren Good News. Und hier ist die nächste für euch.
1: Und es geht um unser Klima, denn wir setzen natürlich alle auf erneuerbare Energien, also Stromerzeugung aus Sonne, Wind und Wasser, um unser Klima zu schützen. Und da gibt es jetzt eine ziemlich positive Bilanz, die gezogen wurde. Denn im ersten halben Jahr, also in diesen ersten 6 Monaten vom Jahr 2026, liefern erneuerbare Energien wirklich 58% des Stroms in Deutschland. Und das vergleicht man ja immer im Vorjahr, zum Beispiel 2025. Da liegt dieses halbe Jahr jetzt schon drüber. Und das ist natürlich eine tolle Entwicklung. Das Ganze wurde jetzt ein bisschen hochgerechnet, unter anderem vom Bundesverband der Energie- und Wasserwirtschaft. Und da können wir doch erstmal die Daumen hochnehmen, denn das finden wir toll, dass jetzt ein Rekord gebrochen wurde für das erste Halbjahr im Jahr 2026, was die erneuerbaren Energien angeht. Das kann gerne so weitergehen.
0: Und natürlich gehört das zu den guten Nachrichten des Tages.
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0: Guten Morgen, 7.39 Uhr.
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0: aus den 80ern, Olivia Newton-John mit Physical.
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0: 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Und jetzt einen schönen guten Morgen mit The Alan Parsons Project, Eye in the Sky. Hier bei Nostalgie, nur die größten Songs.

0: Schönen guten Morgen und klasse, dass ihr auch heute eingeschaltet habt. Nostalgie ist hier. Wir spielen für euch nur die größten Songs. Es ist 8 vor 8.
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2: Ja, Union und SPD haben gestern

dann haufenweise neue Reformen beschlossen zu Gesundheit, Pflege und der Steuer. Das soll dann nachher alles um 9 präsentiert werden. Dann ist in Berlin ab heute wieder Fashion Week. Da werden die neuesten Trends gezeigt bei 50 großen Shows. Und nächstes Jahr gibt's wieder mal ein ganz neues Land beim Eurovision Song Contest. Und zwar Kanada. Da gibt's ja inzwischen auch eine sehr große Fanbase.

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1: In Bremen und Niedersachsen ist ab heute dann auch Ausschlafen angesagt. Oder vielleicht seid ihr ja sogar schon mit den Kids im Urlaub, denn heute ist der erste Ferientag in den beiden Bundesländern.
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1: Und da geht's gleich in die 80er zu einer Riesennummer von REO Speedwagon, Can't Fight This Feeling. Und davor die Britpop-Hymne, schlechthin Oasis, mit Wonderwall aus den 90ern. Schönen guten Morgen.
2: Morgen.

0: Mario Speedwagon. Can't fight this feeling, gerade gehört hier bei uns.
1: Schönen guten Morgen an diesem Donnerstag. Nostalgie ist hier. Wir spielen für euch nur die größten Songs.
0: Und wenn du merkst, dass deinen Song Elton John covert, die No Angels und auch die Sugar Babes, dann weißt du, alles klar, der Song, der ist richtig gut. Wir haben das Original für euch, denn genau diese drei Künstler haben tatsächlich ein Cover von dem Song gemacht. Das hier ist das Original aus den 80ern. Richtig gut. Womack & Womack mit Teardrops jetzt bei Nostalgie. Nur die größten Songs. Schönen guten Morgen.
1: Morgen.

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1: Ich glaube, bei uns allen ist dieses Hitzewochenende noch absolut präsent.
2: So heiß.
1: War unfassbar, ne? Und genau darum geht's jetzt nämlich nochmal. Und zwar, ich behaupte, an heißen Tagen sollte man am besten was in der Farbe lila anziehen. Das heizt nämlich kaum auf.
2: Lila, das ist interessant, weil eigentlich sagt man ja, helle Farben sind gut. Wenn die Sonne scheint, es zieht halt nicht so viel Wärme an wie zum Beispiel ein schwarzes Shirt, ne? Das merkt man tatsächlich auch, wenn man in schwarzen Klamotten in die Sonne geht. Das glüht schon beim kurzen Sonnenaufenthalt.
1: Ja, du, ich habe ein schwarzes Auto.
2: Auch das, ja, siehst du? Ja. Aber lila, also ich könnte mir allerhöchstens vorstellen, es gibt ja auch verschiedene lila Abstufungen, wenn es jetzt so ein Flieder, so ein helles ist, weißt du? Was die Sonne auch nicht so anzieht, so ähnlich wie halt weiß oder helle Rosatöne, dass das sein könnte, aber gehört habe ich es noch nie.
1: Aber es könnte ein Lösungsweg sein.
2: Okay, na gut, ich sage, es ist Fakt.
1: Es tut mir sehr leid, es ist
2: Fake.
1: Ich habe es mir komplett ausgedacht. Du bist mir gerade auf den Leim gegangen und zwar, du warst davor auf dem richtigen Wege. Lila ist letztendlich fast genauso schlecht wie schwarz und du hast es schon gesagt, am besten zieht man also weiß oder ein helles Grau an. Gelb ist auch noch immer eine ganz gute Option. Für mich natürlich nicht, weil ich viel kleckere, aber für alle anderen wäre das eine Idee.
2: Musst dich entscheiden, Fleck sehen oder schwitzen.

0: schönen Start in den Morgen. Nostalgie ist hier, wir spielen nur die größten Songs.
1: Es ist 8.29 Uhr. Schönen guten Morgen.
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0: Als wir das gesehen haben, haben wir sofort gesagt, Mensch, das ist eine absolute Good News und das müssen wir auf jeden Fall mit euch teilen.
1: Denn wir alle wissen ja, Pflanzen sind auch Lebewesen und tatsächlich hat ein Forschungsteam jetzt was ganz Bahnbrechendes herausgefunden, denn sie haben herausgefunden, dass Pflanzen kommunizieren und zwar mit Ultraschallklicks, also mit kleinen Ultraschallwellen, die sie aussenden, gerade wenn sie gestresst sind, zum Beispiel aufgrund von Wassermangel. Und dann können zum Beispiel andere Tiere, Motten zum Beispiel, diese Geräusche hören und legen ihre Eier lieber auf leisen und gesunden Pflanzen ab. Laut den Forschenden ist das ein absoluter Durchbruch, denn man hat jetzt den ersten akustischen Beweis dafür gefunden, dass Pflanzen eben mit Insekten akustisch kommunizieren können. Also klingt so ein bisschen nach Science Fiction, ist aber tatsächlich jetzt bestätigt worden.
0: Ist das kurios? Herrlich, oder? Und natürlich eine gute Nachricht des Tages.
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0: Es ist 20 vor 9. Klasse, dass ihr da seid. Schönen guten Morgen.
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0: von Britney Spears, Baby, One More Time.
1: Schönen guten Morgen, Sarah und Till für euch am Start, Ben Nostalgie. Nur die größten Songs, wir spielen mehr 80er und die besten 90er.
0: Na und der 80er, der wartet schon auf euch. Die Dire Straits stehen schon in den Startlöchern. Ihr hört schon den Sound unten drunter. Und die Dire Straits übersetzt heißt ja sowas wie große Pleite. Ja, in den 70ern, als sie sich gegründet haben, da hatten sie wirklich nur ein paar Cent in der Tasche. Aber spätestens in den 80ern, als ihr riesengroßes und sehr erfolgreiches Album Brothers in Arms rauskam, da hatten sie auf jeden Fall ein bisschen mehr Geld in die Tasche. Da hätten sie fast überlegen können, sich umzubenennen. Haben sie aber nicht. Gut so, aus dem Album Brothers in Arms aus den 80ern. Jetzt der legendäre Song Walk of Life hier bei Nostalgie. Nur die größten Songs. Kommt gut rein in den Donnerstag. Guten Morgen.
1: Morgen.

0: Nostalgie ist hier. Wir spielen für euch nur die größten Songs. 8.53 Uhr. Schönen guten Morgen.
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2: Ja, der Tankrabatt ist seit gestern vorbei und die Preise sind direkt sehr doll hochgegangen. Super E10 hatte im Schnitt 2,15 Liter gekostet und Diesel 2,11 Euro. Der ADAC findet, ist zu viel dafür, dass die Tankstellen noch alten, günstigen Sprit gehabt haben. Und bei der Fußball-WM kommen weiterhin die Favoriten weiter. Seit gestern Abend England, Belgien und die USA. Heute Abend und die Nacht gibt es dann noch folgende Spiele. Spanien gegen Österreich, Portugal gegen Kroatien und Schweiz gegen Algerien.

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7: Schönen guten Morgen an diesem Donnerstag. Nostalgie ist hier. Wir spielen für euch nur die größten Songs.
8: Und wir freuen uns alle schon mega auf morgen. Den Tag wird gefeiert. Wir feiern den Madonna Day den ganzen Tag, denn die Queen of Pop bringt morgen ein neues Album raus. Confessions 2 wird es heißen. Und wir feiern den ganzen Tag ihre größten Songs aus ihrer Weltkarriere. Jede Stunde mindestens ein Madonna-Song. Like a Virgin, Like a Prayer, alle mit dabei. Und dann abends ab 20 bis 22 Uhr Madonna-Songs nonstop Madonna in the Mix. Also schaltet ein, freuen wir uns sehr drauf. Und jetzt kommt gut rein hier bei Nostalgie nur die größten Songs mit Daryl Hall und John Oates, Out of Touch aus den 80ern. Guten Morgen.
7: Schönen guten Morgen.

0: Arm und Arm raus. Vielleicht ja sogar auf dem Weg zum ersten Kundentermin heute Morgen. Mojo mit Lady gerade gehört hier bei uns.
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0: Und bringen euch zu den großen Megastars in 2026. 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Wir drücken euch ganz, ganz fest die Daumen. Und jetzt kommt gut rein in den Donnerstag mit Berlin. Take my breath away. Guten Morgen.
1: Schönen guten Morgen.
2: Oh.

0: guten Morgen.
1: Es ist 16 nach 9.
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0: Hier kommen die Glückssternzeichen für den Donnerstag. Die Stiere haben es heute reingeschafft. Ihr dürft heute so richtig loslassen. Eine Sorge verliert nämlich total an Bedeutung und macht Platz für neue und schöne und vor allem positive Gedanken. Die Wassermänner spüren so ein bisschen Aufbruchsstimmung. Eine Idee entwickelt sich in eine Richtung, die euch total begeistert. Und die Jungfrauen erleben heute so einen kleinen Glücksfall mitten im Alltag. Etwas klappt deutlich einfacher als erwartet. Das darf ja auch mal sein. Und die Krebse fühlen sich heute sehr getragen durch diesen Donnerstag. Ihr merkt, dass ihr Menschen um euch herum habt, auf die ihr einfach zählen könnt. Und dieses Gefühl ist ein ganz tolles. Und immer dran denken, Glück wird größer, wenn man ihm vertraut. Einen schönen Donnerstag hier bei Nostalgie. Nur die größten Songs. Guten Morgen.

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1: Um 9:53. Guten Morgen.
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0: Und natürlich haben wir auch heute wieder jede Menge Wohlfühlnachrichten für euch entdeckt. Das hier ist eine davon.
1: Denn die gute Nachricht ist ja, dass einige Bundesländer sogar schon in den Sommerferien sind. Das freut natürlich besonders die Schülerinnen und Schüler. Hessen, Rheinland-Pfalz und Saarland sind Anfang der Woche gestartet. Heute erster Ferientag in Bremen und Niedersachsen. Ja, und auch die anderen Bundesländer folgen noch in dieser Woche oder auch in den kommenden Wochen. Bedeutet natürlich auch immer, dass es am letzten Schultag Zeugnisse gibt. Und wer da vielleicht ein bisschen Fragen hat oder sich anonym beraten lassen möchte in den Bundesländern, ist immer am Zeugnistag ein extra Sorgentelefon eingerichtet. Ja, da sitzen dann wirklich Schulpsychologinnen und Schulpsychologen, Mitarbeiter aus den Behörden, die extra dafür da sind, euch zu beraten. Das heißt, wenn ihr als Schülerinnen und Schüler Fragen habt oder ihr euch beraten lassen möchtet, aber auch als Eltern oder Lehrkräfte kann man dort anrufen. Das nennt sich in den Bundesländern immer ein bisschen unterschiedlich. Zeugnistelefon, Zeugnissorgentelefon oder auch Zeugnishotline. Und die ist wirklich an dem Tag, wo die Zeugnisse kommen, in den jeweiligen Bundesländern genau dafür da, euch zu beraten und dann ganz entspannt in die Sommerferien zu starten. Wir finden, das ist eine ganz tolle Sache.
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0: 9.38 Uhr. Morgen.
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0: Eine Riesennummer von Gloria Estefan. Rhythm is gonna get you hier in der Feel Good Morgen Show bei Nostalgie. 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Den gibt's in unserer kostenlosen Smartphone-App oder auf unserer Homepage nostalgie-radio.de.
1: Donnerstag ist unser Kinotag und unser Filmexperte Paul, der ist heute wieder bei uns in der Show und hat uns für heute was Besonderes mitgebracht.
0: Denn Paul, die Minions, die sind zurück und diesmal bekommen es die kleinen Gelben tatsächlich mit Monstern zu tun. Also, was erwartet uns denn bitteschön, Paul, in Minions and Monsters?
2: Vor allem genau das, was Fans der Reihe lieben. Jede Menge Chaos, verrückte Ideen und natürlich die Minions, die sich mal wieder in eine Situation manövrieren, die komplett außer Kontrolle gerät. Diesmal verschlägt es die kleinen gelben Chaoten in eine Welt voller Monster, in der sie sich nicht nur mit neuen Kreaturen, sondern auch mit ihren eigenen, eher fragwürdigen Problemlösungsstrategien auseinandersetzen müssen. Der Film setzt dabei wieder auf rasantes Tempo, viele visuelle Gags und jede Menge Anspielungen, die auch Erwachsene zum Lachen bringen. Minions and Monsters erfindet die Reihe nicht neu, muss es aber auch gar nicht. Wer die Minions mag, der bekommt hier genau das, was er erwartet. Buntes, verrücktes und ziemlich unterhaltsames Familienkino. Und genau deswegen ist es auch meine Empfehlung für diese Woche.
0: Ja, und ich bin mir sicher,

0: Viele von euch werden mit der ganzen Familie in den nächsten Tagen ins Kino gehen und werden sich Minions and Monsters anschauen. Also dabei ganz viel Spaß. Und jetzt einen schönen Donnerstag mit dem großen Lionel Richie. Hier ist Dancing on the Ceiling bei Nostalgie. Nur die größten Songs.
1: Guten Morgen.
0: Morgen. What?

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1: Schönen Vormittag. Ich freue mich, dass ihr mit dabei seid. Ich bin Dani Heiß hier bei Nostalgie. Nur die größten Songs. Ja, und in der nächsten halben Stunde ist wieder viel los. Wir hören unter anderem Bryan Adams mit Run to You. Alpha Wills sind mit dabei mit einem ihrer größten Klassiker, Sounds Like a Melody. Und jetzt geht's erstmal los mit einem Song, der eigentlich als Liebeserklärung geschrieben wurde. Die Rede ist von Truly, Madly, Deeply von Savage Garden. Hören wir jetzt.

Songs hier für euch an diesem Donnerstagvormittag bei Nostalgie. Nur die größten Songs. Ja, und Jeff Lynne vom Electric Light Orchestra hat mal gesagt, er wollte nie Musik schreiben, die nur einen Sommer überlebt, sondern Songs, die man auch Jahrzehnte später noch gerne hört. Ich würde sagen, Mission erfüllt. Hier ist das Electric Light Orchestra für euch mit Living

0: haben es vorgemacht und jetzt folgt der nächste Superstar. Sir Elton John soll ab dem kommenden Sommer in Las Vegas mit einer spektakulären Hologrammshow auf der Bühne stehen. Geplant ist das Ganze im neuen Hard Rock Hotel mit Technik, die sogar noch beeindruckender sein soll als bei der gefeierten ABBA-Show in London. Gemeinsam mit Dua Lipa und Kiki Dee sollen dann seine größten Hits nochmal zum Leben erweckt werden. Eine offizielle Bestätigung gibt es zwar noch nicht, aber allein die Vorstellung ist doch ziemlich genial. Und bis dahin gibt's Elton John einfach hier bei uns bei Nostalgie. Nur die größten Songs.
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Das war hier eine meiner absoluten Lieblingsnummern von den Spice Girls. Viva Forever haben wir gerade gehört hier bei Nostalgie. Nur die größten Songs. Ich bin Dani Heiß. Und jetzt kommen wir zu einem Song, dessen Musikvideo damals mindestens genauso für Aufsehen gesorgt hat wie der Song selbst. Die Rede ist von Take On Me.

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1: Schön, dass ihr dabei seid an diesem Donnerstagvormittag. Ich bin Dani Heiß hier bei Nostalgie. Nur die größten Songs. Ja, und wir können uns in dieser halben Stunde zum Beispiel freuen auf Summer Jam von The Underdog Project. Später hören wir Sweet Dreams von Eurythmics. Und den Anfang macht jetzt ein Trio, das nicht nur für seine Musik berühmt geworden ist, sondern auch für seine legendären Bärte. Die Rede ist natürlich von CC Top. Hier sind sie mit Gimme All Your Lovin'.

Tollen Donnerstag euch, ich bin Dani Heißheber, Nostalgie. Nur die größten Songs, ja, und da gibt es welche, die reichen für einen Sommer. Und dann gibt's Summer Jam. Der Titel läuft inzwischen seit über 25 Jahren auf Partys, in Strandbars und natürlich auch im Radio. Gehört nach vielen Jahren einfach immer noch zum Sommer dazu. Hier ist The Underdog Project mit Summer Jam.

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Talk werden ja oft mit ihren großen 80s-Hits in Verbindung gebracht. Spannend ist aber, Sänger Mark Hollis wollte später mit dem ganzen Poprummel gar nichts mehr zu tun haben und hat sich fast komplett aus der Öffentlichkeit zurückgezogen. Umso schöner, dass Songs wie diese hier geblieben sind. Hier sind Talk Talk mit Such a Shame bei Nostalgie. Nur die größten Songs. Such a Shame.

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1: Schöne Mittagspause euch, ganz genau 12 Uhr. Ich bin Dani Heiß hier bei Nostalgie. Nur die größten Songs in den nächsten Minuten hören wir hier zum Beispiel Down Under von Man at Work. Und jetzt starten wir mit einem Song, der sofort Urlaubsgefühle weckt. Pure Shores von All Saints, eigentlich für den Film The Beach mit Leonardo DiCaprio produziert und dann einer ihrer größten Hits geworden. Hören wir rein.

Ja, ich hoffe, ihr genießt eure Mittagspause mit Nostalgie. Nur die größten Songs. Ich bin Dani Heiß. Wir machen weiter mit I'm Not in Love. Und für diesen Song haben 10cc damals was Verrücktes gemacht. Statt Streicher oder Synthesizer haben sie tausende eingesungene Chorstimmen aufgenommen und übereinander geschichtet. Wochenlange Studioarbeit, aber es hat sich gelohnt. Hier kommt das Ergebnis.

0: Juhu, willkommen am Kino-Donnerstag und da werden viele Minion-Fan-Herzen höher schlagen, denn die Minions sind zurück und diesmal bekommen sie es mit Monstern zu tun. Klingt nach Chaos, ist es wahrscheinlich auch. Unser Paul aus der Redaktion weiß, was uns erwartet in Minions and Monsters.
1: Vor allem genau das, was Fans der Reihe lieben. Jede Menge Chaos, verrückte Ideen und natürlich die Minions, die sich mal wieder in eine Situation manövrieren, die komplett außer Kontrolle gerät. Diesmal verschlägt es

0: Die kleinen gelben Chaoten in eine Welt voller Monster, in der sie sich nicht nur mit neuen Kreaturen, sondern auch mit ihren eigenen, eher fragwürdigen Problemlösungsstrategien auseinandersetzen müssen. Der Film setzt dabei wieder auf rasantes Tempo, viele visuelle Gags und jede Menge Anspielungen, die auch Erwachsene zum Lachen bringen. Minions and Monsters erfindet die Reihe nicht neu, muss es aber auch gar nicht. Wer die Minions mag, der bekommt hier genau das, was er erwartet. Buntes, verrücktes und ziemlich unterhaltsames Familienkino. Und genau deswegen ist es auch meine Empfehlung für diese Woche.
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Sascha mit I Feel Lonely hier bei Nostalgie. Nur die größten Songs. Ja, und unser nächster klingt eigentlich erstmal romantisch, ist aber genau das Gegenteil. Song for Whoever ist eine augenzwinkernde Abrechnung mit austauschbaren Liebesliedern. Und genau dieser britische Humor hat The Beautiful South damals so besonders gemacht. Hier sind sie für euch mit Song for Whoever.

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1: Ich hoffe, euch geht's allen gut an diesem Donnerstag. Das Wochenende rückt näher und wir begleiten euch. Ich bin Dani Heiß hier bei Nostalgie. Nur die größten Songs. In der nächsten halben Stunde hören wir unter anderem Alanis Morissette mit Ironic, später Wonderful Life von Black. Und jetzt hören wir einen Song, der damals eigentlich ursprünglich nur in ein paar Clubs laufen sollte und stattdessen dann zu einem Mega-Welthit geworden ist und Taylor Dane über Nacht quasi zum Star gemacht hat. Die Rede ist von Tell It To My Heart. Gibt's jetzt.

ist hier für euch an diesem frühen Donnerstagnachmittag. Schön, dass ihr dabei seid hier bei Nostalgie. Nur die größten Songs, mehr 80er und die besten 90er. Und da haben wir jetzt eine Künstlerin, die jetzt im Juli ein bisschen auf Tour geht. Alanis Morissette. Hören wir jetzt mit ihrem Klassiker Ironic. Hey, yeah.

haben es vorgemacht und jetzt folgt der nächste Superstar. Sir Elton John soll ab dem kommenden Sommer in Las Vegas mit einer spektakulären Hologrammshow auf der Bühne stehen. Geplant ist das Ganze im neuen Hard Rock Hotel mit Technik, die sogar noch beeindruckender sein soll als bei der gefeierten ABBA-Show in London.

0: Gemeinsam mit Dua Lipa und Kiki D sollen dann seine größten Hits nochmal zum Leben erweckt werden. Eine offizielle Bestätigung gibt's zwar noch nicht, aber allein die Vorstellung ist doch ziemlich genial. Und bis dahin gibt's Elton John einfach hier bei uns bei Nostalgie. Nur die größten Songs.
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kaum läuft dieses berühmte Oh, oh, oh, oh, haben die meisten den Refrain schon im Kopf. Also ich sollte das Singen auf jeden Fall lassen. Aber genau das war übrigens nie geplant. Trotzdem wurde Tarzan Boy zu einem der Urwürmer der 80er und ist bis heute aus vielen Filmen, Serien und Stadien kaum wegzudenken. Hier ist Baltimora für euch bei Nostalgie. Nur die größten Songs.

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1: Willkommen zu Nostalgie am Nachmittag. Erster Song in dieser Show kommt von Jennifer Lopez, If You Had My Love. Ist gut, ne? 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

Jennifer Lopez hörst, weißt du schon, Dankeschön, jetzt kommt keine Herzschmerzballade, jetzt kommt, na, das, was man schon Party Music nennen kann. Und wir bleiben dann im Flow mit Footloose von Kenny Loggins. Ich bin Peter Mack, hallo um 14 Uhr, ihr hört Nostalgie, nur die größten Songs.

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0: Im Bundesland Bayern hat man in dieser Woche eine neue Telefonnummer geschaltet und das ist eine feine Sache. Es ist nämlich eine Telefonnummer für Kinder, eine sogenannte Kinderschutz-Hotline. Ein Kind oder ein Jugendlicher, das Probleme hat, kann sich an diese Hotline wenden. Ist eine kostenlose Nummer, wenn es zum Beispiel Stress in der Schule hat, unter Gewalt, unter Mobbing leidet, auch wenn es Ärger mit Freunden oder Eltern gibt. Also alles, was junge Menschen belastet, können sie unter dieser Hotline loswerden. Am anderen Ende sitzen dann speziell geschulte Fachkräfte, die vermitteln und sich dann unter Umständen auch mit den Jugendämtern oder Beratungsstellen direkt in Verbindung setzen. Wer uns in Bayern jetzt gerade zuhört, ich gebe die Nummer einmal durch. Sie lautet 0800 4 mal die 8 004. Könnt ihr aber auch überall googeln, Bayern Kinderschutz Hotline, und ihr werdet dort Ansprechpartner finden, wo ihr sie braucht.
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Wisst ihr, warum es von diesem Song kaum Coverversionen gibt? Weil es keiner so geil singen kann wie Anastasia. Hut ab, du bist schon eine Große. Hier ist Nostalgie, nur die größten Songs, mehr 80er und die besten 90er und die großen Meisterwerke aus den 70ern auch. Die Eagles nämlich gleich mit der vollen Version von Hotel California. Kommt sofort nach Belinda Carlisle.

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7: Ach, das ist ganz schön schade für die vielen Fans, die Bonnie Tyler in den nächsten Wochen gerne gesehen hätten bei ihren Konzerten in Deutschland. Die können erstmal alle nicht stattfinden aufgrund ihres Gesundheitszustandes. Immerhin, sie ist jeden Tag, der vergeht, weiter auf dem Weg der Besserung. Also auch von hier aus alles Gute. Gut, dass ich das mal erwähnen kann, denn jetzt kommt Bonnie Tyler, Holding Out for a Hero. Ihr hört Nostalgie, nur die größten Songs. Ich bin Peter. Außerdem in den nächsten Minuten auch noch was Schönes. Ain't That Just the Way von Latricia McNeil. Herzlich willkommen.

Billy Ocean bei Nostalgie, nur die größten Songs. Wetter wird wieder besser im Sinne von wärmer und sommerlicher in der nächsten Woche. 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Viel Glück, Craig David, Walking Away.

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3: Jetzt kommt eine super Nachricht zum Thema Energie. Noch niemals zuvor haben Wind und Sonne in Deutschland so viel Strom geliefert wie im ersten Halbjahr 2026. Es gibt Hochrechnungen, da steht drin, 58% des gesamten Stromverbrauchs stammte aus erneuerbaren Energien und das ist eben ein neuer Rekord für diesen Zeitraum. Vor allem Windkraft und Photovoltaik haben enorm zugelegt. Das alles soll noch nicht reichen. Die Bundesregierung hat ja ein Ziel, bis zum Jahr 2030, das ist schon in 4 Jahren, sollen 80% des Stromverbrauchs aus erneuerbaren Energien kommen. Na, mit 58% im ersten Halbjahr sind wir da schon auf einem guten Weg.
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Nostalgie, nur die größten Songs. Glenn Frey, The Heat is On. Ach, Dude, viele sind ganz dankbar, dass die Heat, die Hitze, momentan nicht so on ist, dass es mal zumindest ein paar Tage ein paar Grad kühler ist in Deutschland. Aber seid darauf vorbereitet, die nächste Hitzewelle ist angeblich schon im Anrollen. Spätestens nächste Woche, ab Mitte nächster Woche, rechnen wir wieder mit schweißtreibenden Temperaturen um die 30 Grad. Nur damit es euch schon mal einer schonend beigebracht hat. Nostalgie jetzt mit den Talking Heads.

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5: Och, das ging ja schnell, nur eine Minute Werbung, so hab ich's gern, sind wir umso schneller wieder in der Musik. Hallo, Peter Mack, mein Name, 16 Uhr, ihr hört weiterhin Nostalgie, nur die größten Songs. Meine Empfehlung, hört's auch weiterhin, es ist zu jeder Stunde ein Gewinn. Jetzt Ace of Base, it's a

Ja, auch die großen romantischen Hits laufen hier bei uns. Hauptsache, es sind Hits gewesen und das haben Air Supply immer schon gut gekonnt. I'm all out of love. Und die, die jetzt kommen, können auch was. Hier ist Nostalgie, nur die größten Songs. The Weather Girls, The Backstreet Boys, all die kommen in den nächsten Minuten. Und Jeff Lynne mit dem Electric Light Orchestra, Don't Bring Me Down.

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0: Wir werden ab dem nächsten Jahr ein neues Teilnehmerland beim Eurovision Song Contest haben und es ist kein europäisches Land, es ist Kanada und ich erkläre euch auch sofort warum. Nächstes Jahr der Eurovision Song Contest ja in Bulgarien wegen Bangarangara. So, alles klar. Was nicht viele wissen, ist, dass beim ESC nur Mitgliederländer des EBU, also der Europäischen Rundfunkunion, mitmachen dürfen. Und zu dieser Rundfunkunion gehört seit neuestem eben auch ein Sender, ein öffentlich-rechtlicher Sender in Kanada, CBC Radio Canada. Na, und weil die jetzt eben Mitglied sind, dürfen sie einen Sänger oder eine Sängerin zum ESC schicken. Wer jetzt sagt, Moment, aber es ist doch eine europäische Veranstaltung, dem wird entgegengehalten, Freunde, es ist der Eurovision Song Contest und nicht der European Song Contest. Steht nirgendwo geschrieben, dass da nur Europäer teilnehmen dürfen. Australien ist ja auch schon seit 10, 11 Jahren dabei. Und außerdem sind viele der Ansicht, dass diese Entwicklung dem ESC sehr gut tun wird, denn er muss im Grunde ständig reformiert werden, um weiter das Publikum zu begeistern. Ab nächsten Jahr also, welcome to the ESC Canada.
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Eins der vielen erfolgreichen Projekte von Frank Farian. No Mercy, Where Do You Go? Hier ist Nostalgie, nur die größten Songs. 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
8: Wer gerne die Songs, die im Radio laufen, mitsingt, also ganz besonders natürlich die bei uns, der wird sich jetzt freuen, denn jetzt singen wir...
9: Wir singen nun gemeinsam das Lied Nummer 23.
8: Sehr gut, denn Lied Nummer 23 ist Celebration von Kool & The Gang. Das kannst du auch mitsingen, wenn du die ersten 22 verpasst hast. Und nach Kool & The Gang kommen Faith No More mit I'm Easy. Willkommen zu Nostalgie, nur die größten Songs. Ich bin

0: Nostalgie, nur die größten Songs mit Rosanna von Toto. Damit lade ich euch ein zur Raterunde des Tages. Raten ist immer gut, man will ja nicht komplett verblöden, also strengen wir die grauen Gehirnzellen an. Es geht darum, einen Song zu erraten. Der wird intoniert vom Klavierspieler in der hinteren Ecke des Studios. Hallo.
1: Ja, hallo.
0: Sobald der Song erraten ist, wahlweise von mir oder von euch, darf ich hier auf ein Knöpfchen drücken und dann diesen Song starten. Ich weiß nicht, welcher Song sich hinter dem Knopf verbirgt. Also, dann spiel mal. Bin gespannt, ob ich den erkenne. Den erkenne ich. Wie? Stopp, stopp, stopp, dankeschön. Es ist Amy Grant und Baby Baby. Richtig? Richtig, dann darf ich auf den Knopf drücken. Ach, da hast du einen schönen ausgesucht. Danke dir.

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0: finde, in dieser Woche kommt eine super Meldung aus dem Bundesland Bayern. Dort ist ab sofort eine sogenannte Kinderschutz-Hotline geschaltet, also eine Nummer, an die sich Kinder wenden können, wenn sie irgendwelche Probleme haben, sprich, wenn sie in der Schule gemobbt werden, wenn sie Opfer von Gewalt sind oder Ärger mit Freunden oder mit Eltern haben und so weiter. Es gibt wirklich vielfältige Probleme junger Menschen. Ab sofort diese Kinderschutz-Hotline geschaltet. Wenn ein Kind oder ein Jugendlicher dort anruft, werden sie am anderen Ende eine speziell geschulte Fachkraft am Apparat haben, die sich diese Probleme dann genau anhört und im Zweifel oder im Bedarf dann die Jugendämter und direkt die Beratungsstellen informiert bzw. dann weiterleitet. Eine wunderbare Sache, die Nummer natürlich kostenlos. Ich gebe sie einmal durch, für die, die uns gerade in Bayern zuhören. Sie lautet 0800 4 mal die 8 004. 0800 4 mal die 8 004 ist aber auch überall zu googeln. Bayern Kinderschutz Hotline, da wird euch geholfen.
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Es war der große Durchbruch für die Band Bon Jovi, das Album Slippery When Wet, und das war die erste Single daraus, You Give Love a Bad Name. Weitere sollten dann natürlich folgen. Ihr hört Nostalgie, nur die größten Songs. 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
5: Seit wir euch vor 2-3 Wochen Tickets geschenkt haben für das Lenny Kravitz Konzert in der Uber Arena in Berlin, ist uns aufgefallen, wir spielen viel zu wenig Musik von Lenny Kravitz in diesem Programm. Das haben wir augenblicklich geändert. Insofern, Lenny Kravitz Fans, jetzt seid ihr dran, es kommt Again. Und danach gleich Whitney Houston, damit die Stimmung hochgehalten bleibt am Feierabend. I wanna dance with somebody. Peter Mack, mein Name, ihr hört Nostalgie, nur die größten Songs, alles für eure Stimmung.

Man kann, glaube ich, schon sagen, dass Lionel Richie einer der größten Songschreiber in der Popmusik überhaupt ist und das seit Jahrzehnten schon. Schon irre Typ. Nostalgie hier, nur die größten Songs. Hier ist einer, der ein paar Tage älter ist, aber genauso gut. Manfred Mann.

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0: Ich darf euch heute einen neuen Rekord verkünden. Es geht um erneuerbare Energien, also um Stromgewinnung aus Wind und Sonne. Im ersten Halbjahr dieses Jahres konnten nämlich 58% unseres gesamten Stromverbrauchs aus Wind und Sonne gezogen werden. Hauptsächlich dafür verantwortlich Windanlagen und Photovoltaikanlagen. Das ist ein neuer Rekord. Noch nie zuvor ist in einem vergleichbaren Zeitraum, also in einem Halbjahr, so viel Strom aus Wind und Sonne gesaugt worden. Und das soll ja noch nicht das Ende sein. Die Bundesregierung hat ja ein Ziel, dass wir bis in 4 Jahren, also bis 2030, sogar 80% unseres Stromverbrauchs aus Wind und Sonne ziehen. Da sind wir jetzt aber mit 58 auf dem geilen Weg, oder?
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Nostalgie, nur die größten Songs mit den Backstreet Boys und jetzt mit Michael Jackson. So unglaublich, die Begeisterung für Michael Jackson nimmt kein Ende. Noch immer seine beiden Top-Alben in den deutschen Albumcharts. Thriller in dieser Woche auf

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1: Na, wir picken euch schon die beste Musik aus den letzten Jahrzehnten raus. Hier ist Nostalgie, nur die größten Songs, mehr 80er und die besten 90er. So, ab und zu ein 70er auch dabei, Irene Cara mit Fame, I Wanna Live Forever. Und dann werden sich viele freuen, dass Britney Spears auch gleich kommt mit Lucky. This is a story about a girl named Lucky. Ah, schön. 19 Uhr da mit Peter Mack, mein Name. Einen wunderbaren guten Abend.

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1: Unsere Hörerin Marlene aus Neuwied, das ist in Rheinland-Pfalz in der Nähe von Koblenz, hat sich bei uns gemeldet. Sie schreibt: Hallo Till, du hast gestern Klärchen zur Sonne gesagt. Woher kommt denn das? Tatsächlich, Marlene, ne? Da hast du mich ertappt. Ich bin Berliner und wir Berliner, wir lieben es, Dinge zu verniedlichen. Und als Synonym für die Sonne sagen wir auch gerne Klärchen. Vielleicht, weil die Kneipensonne im berühmten Klärchens Ballhaus so wunderbar scheint? Nee, die Antwort ist ganz, ganz einfach und banal. Der Name Clara kommt vom lateinischen Wort Clarus, abgeleitet und bedeutet so viel wie die berühmte oder eben auch die schöne, helle, leuchtende. Und das hat auf irgendwelchen Wegen den Berliner Wortschatz erobert und deshalb sagen wir Berliner zu der hellen Leuchtenden da oben eben auch ganz gerne Klärchen.

0: Beim Eurovision Song Contest beim ESC im nächsten Jahr in Bulgarien wird ein neues Teilnehmerland an den Start gehen. Und es ist kein europäisches Land, nee, es ist Kanada tatsächlich. Warum dürfen die Kanadier denn jetzt da plötzlich mitmachen? Naja, es gibt die Europäische Rundfunkunion. Wer in dieser Union ist, der darf auch beim ESC mitsingen. Und genau zu dieser Rundfunkunion gehört jetzt eben auch seit einiger Zeit CBS Radio Kanada, ein öffentlich-rechtlicher Sender eben in Kanada. Na, weil sie in der Union sind, dürfen sie jetzt auch jemanden zum ESC schicken. Das gefällt den einen sehr gut, den anderen etwas weniger, weil sie sagen, sind wir nicht ein europäischer Gesangswettbewerb? Nee, sind wir nicht. Experten weisen darauf hin, dass die Veranstaltung nicht European Song Contest, sondern Eurovision Song Contest lautet. Und zum anderen sagen sie, wir müssen den ESC ständig neu erfinden, damit der nicht eines Tages in der Bedeutungslosigkeit irgendwie verschwindet. Und wenn wir das große kanadische Publikum mit ins Boot ziehen, ist das doch eine feine Sache, womit sie im Prinzip recht haben. Nächstes Jahr also Kanada beim Eurovision Song Contest.
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Diana Ross and the Bee Gees, Chain Reaction. Es gibt also auch Liebesbeziehungen, in denen sowas wie eine Kettenreaktion ausgelöst wird. Sachen gibt's auf der Welt. Nostalgie, nur die größten Songs. Kann euch sagen, was es nach 20 Uhr hier gibt. Das, was wir jeden Abend für euch machen. Wir spielen euch die 80er ab 8. 4 Stunden lang ausschließlich 80er Musik. Heute Abend geht's gleich los mit Blondie, Call Me, mit Phil Collins, Against All Odds. Wisst ihr, Take a Look at Me Now, hörst du auch nicht mehr jeden Tag. Bei uns hörst du schon in den 80ern ab 8. Gleich und jeden Abend nur bei Nostalgie.

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